Dobri den und ahoi, liebe Hörerinnen und Hörer. Willkommen beim deutschsprachigen Magazin von Radio Slowakei International. Schön, dass Sie wieder auf unserer Welle sind. In unserem heutigen Feiertagsmagazin berichten wir von einer besonderen Galerie in Bratislavas Großwohnsiedlung Petržalka, deren Leiter auf gute Nachbarschaft bedacht ist. Dort gab es jüngst eine Schau des suburbanen Plenärmalers Juraj Florek zu sehen, mit dem wir uns über seine Freiluft- und Stadterkundungspraxis unterhielten. Und danach erinnern wir an die Gründerin der slowakischen Liga gegen Krebs, die Onkologin Eva Siracka. Nun wollen wir aber auch schon loslegen. Am Mischpult sitzt Eva Medelska und am Mikro begrüßt sie Jürgen Rendl. Wir sind ihre heutigen Begleiter und wünschen angenehmes Zuhören.

0: Der 1. Mai ist als Tag der Arbeit auch in der Slowakei ein Staatsfeiertag. Hierzulande wird zudem an den EU-Beitritt des Landes vor nunmehr 22 Jahren erinnert. Die Grundlage dafür schuf damals ein Referendum, das bei einer Beteiligung von 52% mit fast 94% deutlich für einen EU-Beitritt der Slowakei ausfiel. Laut der letzten Eurobarometer-Umfrage im Auftrag des Europäischen Parlaments betrachtet auch heute noch die Mehrheit der Slowaken die EU-Mitgliedschaft ihres Landes als Vorteil. Dies gaben 60% der Befragten in der Slowakei an, während der EU-Durchschnitt bei 62% lag. Die größte Zustimmung zur EU-Mitgliedschaft fand sich in der Altersgruppe der 15- bis 39-Jährigen. So, nun geht's bei uns aber weiter mit einem besonderen Kunstraum in Bratislavas Vorstadt Petržalka.
1: Kulturspiegel.
0: Wer Galerien bisher nur zögerlich betreten hat, muss im Dočasni kulturni priestor, also temporären Kulturraum, keine Berührungsängste haben. Hier ist alles unpoliert. Der Terrazzoboden, die Deckenlampen, wie auch die Tür- und Fensterrahmen sind original aus den späten 1970er Jahren erhalten und typisch Petržalka. Genau genommen sind es keine Fenster, sondern große Glasfronten zu beiden Seiten der Terrasse am Fuße einer der für den Stadtteil charakteristischen Plattenbaureihen. Die Galerie, die sich kurz auch DKP nennt, hat sich seit 2023 in einem ehemaligen Ladenlokal inmitten von Bratislavas größter Satellitenstadt eingenistet. Hinter dem Projekt steht der umtriebige Stadtteilaktivist Martin Kleibel. Er hat uns am Rande der jüngsten Ausstellung erzählt, wie alles begann.
2: Es war im Grunde reiner Zufall. Ich begann meine Tätigkeit bei den Kultureinrichtungen Petržalka irgendwann im Jahr 2021. Zwei Jahre später feierte Petržalka den 50. Jahrestag des Baubeginns, der im April 1973 stattfand. Wir organisierten daher mehrere Veranstaltungen zum Gedenken an dieses Jubiläum. Im November plante ich eine Ausstellung zeitgenössischer Kunst mit Werken von Künstlern, die in Petržalka arbeiten oder mit den Kultureinrichtungen Petržalka in Verbindung stehen. Wir suchten also nach geeigneten Räumlichkeiten. Im Sommer 2023 wurde schließlich ein Raum frei, in dem zuvor viele Jahre lang ein Geschäft für künstliche Blumen und Dekorationen untergebracht war. Dieses Geschäft schloss im Sommer und erst später erfuhr ich, dass das Gebäude dem Stadtteil gehörte. Und schließlich haben wir diese Räumlichkeiten für eine einzige Ausstellung erworben. Deshalb haben wir den Raum auch als temporären Kulturraum bezeichnet, da er nur für diese eine Ausstellung geöffnet war und wir davon ausgingen, dass er danach wieder schließen würde.
0: Der Kulturraum DKP liegt an einer belebten Terrasse und wirkt dennoch angenehm ruhig. Man tritt ein und möchte meinen, dass dieser Raum für Kunst in der Nachbarschaft geschaffen wurde und nicht für seinen ursprünglichen Zweck als Geschäftslokal. Martin Kleibel war bei der Adaption des Raums für die Zwecke einer Galerie auch sehr bedacht darauf, die ursprünglichen prägenden Elemente der Innenarchitektur weitestgehend zu erhalten.
2: Mir liegt sehr daran, den ursprünglichen Zustand zu bewahren, selbst wenn jemand käme und die Fenster durch neue ersetzen wollte. Aber ich sage, nein, nein, ich mag dies alles auch, weil ich hier in so einem Umfeld aufgewachsen bin und sehe, wie solche Räume mehr und mehr verschwinden. Heute will jeder Plastikfenster und so weiter. Mir gefällt aber die Ästhetik der abgehängten Decken und der Beleuchtungskörper. Zum Beispiel haben wir die vielen Neonröhren durch LED-Neonröhren ersetzt. Dabei haben wir jedoch das Lampenraster und die Deckenelemente aus Aluminium erhalten, die meiner Meinung nach zum Raum gehören. Auch die Heizkörper, auf denen wir jetzt sitzen, sind original und gehören hierher. Es hat also keinen Sinn, sie auszutauschen, denn dadurch würde ein Teil der Optik verloren gehen, die, wie ich finde, erhalten bleiben sollte.
0: Dank der großen ehemaligen Schaufenster ist der Raum untertags auch wahrlich lichtdurchflutet, was einer Galerie, die mit ihrer Umgebung kommunizieren möchte, nur zugute kommt. Dieser Umstand bringt etwa auch die aktuelle Ausstellung des urbanen Plenärmalers Jure Florek besonders zur Geltung. Seine Ölgemälde zeigen alltägliche Motive aus europäischen Vorstädten, von denen viele auch aus der unmittelbaren Umgebung des DKP in Peterschalker stammen könnten. Martin Kleibel.
2: Von Anfang an hatten wir die Regel, oder zumindest wollte ich es so, dass wir hier Künstler präsentieren, die sich mit dem Thema Wohnsiedlungen oder Vorstadtleben auseinandersetzen. Natürlich ist das nicht immer möglich, daher wird die Regel nicht immer eingehalten. Aber das ist nicht weiter schlimm. Hauptsache, es ist vielfältig. Ich versuche jedoch, mindestens die Hälfte des Ausstellungsprogramms so zu gestalten, dass es einen Bezug zu Petržalka oder dem Umfeld der Wohnsiedlung hat. Im Falle des Malers Juraj Florek zum Beispiel ist es nicht so wichtig, dass seine Gemälde nicht konkret aus Petržalka stammen, sondern dass der Ausdruck der Architektur und die Ästhetik mit jener der Wohnsiedlung resonieren. Es spielt keine Rolle, ob es sich um eine Siedlung in Dolny Kubin, Budapest, Brüssel oder eben Petržalka handelt, denn die Ähnlichkeiten sind offensichtlich.
0: Zur Eröffnung von Juraj Floreks Ausstellung kamen nicht wenige BesucherInnen, mich selbst eingeschlossen, auch von der anderen Seite der Donau, auf der sich das Stadtzentrum von Bratislava befindet und traditionell auch der Großteil des kulturellen Lebens abspielt.
2: Es stellte sich heraus, dass auch viele Menschen von jenseits der Donau, beispielsweise aus der Altstadt, hierher kamen und dass es sich für sie tatsächlich lohnte, wegen der Kunst nach Petržalka zu kommen. Wir erkannten dieses Potenzial des Raumes und seine Eignung für solche Aktivitäten. Tatsächlich hat sich der temporäre Kulturraum in den letzten 2,5 Jahren nach und nach zu einem festen Standort entwickelt.
0: Ein wichtiger Faktor war dabei auch eine neue Straßenbahnanbindung, mit der man seit Sommer 2025 rasch und komfortabel von Bratislavas nördlichsten Stadtteil Rača über das Zentrum bis an den südlichen Zipfel von Peterschalka gelangt.
2: Der Bau der Straßenbahn ist ganz Peterschalka zugute gekommen und meine Haltestelle befindet sich direkt gegenüber der Galerie. Man konnte deutlich spüren, wie es hier immer belebter wurde, als die Straßenbahn in Betrieb ging. Die Lage ist also auch strategisch sehr gut. Auf dieser gut frequentierten Terrasse, sowohl in der Nähe einer Straßenbahn als auch einer Bushaltestelle, befindet man sich quasi im Zentrum von Petržalka.
0: Und dieses Zentrum der Großwohnsiedlung Peterschalka hat heute und besonders im Frühjahr so gut wie nichts mehr gemein mit den früher so oft tradierten Bildern von einem unwirtlichen Betondschungel, deren BewohnerInnen ein von ihrer Umgebung entfremdetes Dasein fristen. Ganz im Gegenteil wirkt heute auch das gemeinschaftliche Leben des Stadtteils zunehmend vitaler, vor allem dank vieler Nachbarschaftsinitiativen und Investitionen in die Verbesserung und Schaffung neuer öffentlicher Orte. Und dazu zählt auch die Galerie DKP, deren Gründer und Leiter besonders darauf bedacht ist, keinen elitären, sondern einen gegenüber der Nachbarschaft offenen und einladenden Ausstellungsort zu entwickeln.
2: Ich arbeite hier, habe mein eigenes Büro, bin den ganzen Tag hier und kenne die Leute, die hier ein- und ausgehen. Es gibt hier in der Nachbarschaft auch einen Hund namens Agatka, der immer reinkommt, wenn die Tür offen ist und sich Leckerlis holt. Die Gemeinschaft hier funktioniert einfach. Und wenn die Leute sehen, dass ich mit ihnen arbeite und kommuniziere, verlieren sie allmählich die Scheu, hereinzukommen. Sogar einige Nachbarn kommen schon zu Eröffnungen und dieser allmähliche Prozess freut mich sehr.
0: Soweit Martin Kleibel über den Dočasný kulturný priestor im Zentrum von Bratislavas südlicher Vorstadt Petržalka.

Von der jüngsten Ausstellung dort erfahren Sie gleich. Aber nun ruft die Band Ankramu noch das Motto: Diese Dachsparren müssen brennen, Baby, aus. Zumindest im nun folgenden, meandernden Song aus dem Jahr 2024. Muss es horret dir to krokwi, Baby.

0: Der Künstler Juraj Florek sagt von sich selbst, er sei ein urbaner Plenärmaler. Als solcher durchstreift er Städte und vor allem deren oft von Beton dominierte Vororte. Es sind alltägliche Motive und die Landschaften von Randgebieten, die er dabei vor Ort und im Augenblick darstellt. Eine Ausstellung in der Galerie DKP in Bratislava Stadtteil Petržalka bot jüngst einen aufschlussreichen Einblick in das Werk des slowakischen Malers. Wir haben ihn dort getroffen, um mehr über die Hintergründe seines Schaffens zu erfahren. Gleich zu Beginn fragten wir ihn, woher eigentlich seine besondere Leidenschaft für suburbane Gefilde rührt.
1: Diese Beziehung zum urbanen Raum entstand während meiner Schulzeit, als wir uns mit verschiedenen urbanen Aktivitäten wie Skateboarden, Graffiti und der Erkundung verlassener Gebäude beschäftigten. Diese Verbundenheit mit der Stadt hat ihren Ursprung in dieser Zeit und ich bin selbst manchmal überrascht, dass sie bis heute anhält.
0: In der Ausstellung Funky Dust sind Motive aus Brüssel, Budapest und dem nordslowakischen Dolny Kubin zu sehen. Sie zeigen eine verschwommene Sicht auf einen Plattenbau, einen Skateboard auf einer Rampe oder rote Bänke im Vorstadtgrün. Wie wählt der Künstler seine Motive aus?
2: Ich
1: lasse mich für meine Gemälde von unzähligen Stadtspaziergängen inspirieren, die ich hauptsächlich an Wochenenden unternehme. Ich kann nicht genau beschreiben, wie die Motivauswahl abläuft, aber es ist immer ein intuitives Gefühl, dass ein Ort ein gutes Motiv für ein Gemälde sein könnte.

0: Juraj Florek verleiht seinen Motiven durch die Ölmalerei eine neue, frische Perspektive. Er scheut sich nicht vor den schwierigen Umgebungen der Industriearchitektur, scheinbar unansehnlichen Ecken der modernen Stadt oder verlassenen Bauwerken. Einige der ausgestellten Gemälde scheinen getragen von der Atmosphäre eines frühen Sommerabends und dem besonderen Lichtspiel, wenn etwa die Sonne zwischen massiven Wohnblöcken hindurchscheint.
1: Ich mag alltägliche, ja sogar triviale Motive. Dabei sind historische Stadtzentren, die für den Tourismus und Ähnliches absolut sehenswert sind, paradoxerweise oft nicht so geeignet, wenn man versucht, diese oder symbolträchtige Gebäude einer Stadt darzustellen. Wenn man sich aber entscheidet, ganz alltägliche Dinge und Szenarien darzustellen, treten diese oft besonders hervor und das Ergebnis kann ein lebendiges und ausdrucksstarkes Gemälde werden.
0: In der historischen Freiluftmalerei dominierten gesamte Stadtansichten und konsistente Landschaftsmotive mit überwiegend dokumentarischem Charakter. Floreks Gemälde wirken hingegen so, als würden sie die Stadt aus der Perspektive ihrer täglichen Nutzer, manchmal auch aus romantischer Sicht, darstellen. Man spürt aber auch den subjektiven Blick des Künstlers, der früher meist unterdrückt wurde.
1: Bis Mitte des 19. Jahrhunderts wurden fast alle Gemälde im Auftrag angefertigt. Heute, im 21. Jahrhundert, malt ein Künstler im Grunde für sich selbst. Es ist im Grunde eine Art persönliches Statement darüber, was man erlebt, was einen inspiriert und was man erreichen möchte. Ich versuche nicht, tiefer in sozioökonomische oder philosophische Schichten oder Erzählungen einzutauchen, sondern meine Gemälde bieten einen frischen Einblick auf die Orte, die ich besuche und an denen ich lebe.
0: In der Ausstellung Funky Dust können die Besucherinnen und Besucher Floreks Gemälde aus verschiedenen Perspektiven vergleichen. So etwa auch hinsichtlich der handwerklichen Ausführung, denn manche sind viel glatter, andere wirken wiederum unfertig. Oder sie sind viel rauer. Oft ist der untere Teil der Leinwand unbemalt, was einen unverfälschten Blick auf die Stadt suggeriert.
1: Das ist eine häufige Frage für Maler. Wann soll man aufhören zu malen? Wann ist das Gemälde fertig? Wann ist der letzte Pinselstrich gesetzt? Alle Maler kennen dieses Dilemma. Niemand weiß genau, wann dieser Moment gekommen ist. Die Kunst besteht darin, im besten Moment aufzuhören. Auf jeden Fall mag ich den unvollendeten Charakter von Gemälden, diesen Moment der Überraschung und gleichzeitig die Tatsache, dass in der Malerei manchmal weniger mehr sagt.
0: Die Ausstellung präsentiert Juraj Floreks persönliche Auswahl von Werken der letzten 2 Jahre. Dabei vermischen sich periphere industrielle Szenen aus Budapest mit urban-brutalistischen Ansichten aus Brüssel und Plattenbaumomenten aus seiner Heimatstadt Dolny Kubin, die gut und gerne auch aus der unmittelbaren Umgebung der Galerie stammen könnten. Wie nimmt der Künstler Peter Schalka die einst größte sozialistische Planstadt Mitteleuropas wahr?
1: Peter Schalka ist für mich ein sehr faszinierender Ort. Man könnte sagen, es ist eine Utopie des vorherigen Regimes, die sich dann aber langsam in eine Art postsowjetische Dystopie verwandelt hat. Und so, wie ich es heute sehe, ist Peter Schalka ein wunderbarer Ort zum Leben geworden. Ich habe die letzten 2 Tage hier verbracht und nur darüber gestaunt, was hier alles in den letzten Jahren entstanden ist.
0: Der Maler Juraj Florek stammt aus der nordslowakischen Region Orava, lebt und arbeitet seit einigen Jahren in Budapest,

0: Fragen funktioniert, die andere nicht. In Westeuropa sind allerdings die kulturellen Möglichkeiten wahrscheinlich noch weitgehend unvergleichlich besser als hier.
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2: Am 1. Mai 2026 würde die Onkologin Eva Siracka ihren 100. Geburtstag feiern. Sie war die erste Frau in der Slowakei, die in diesem Bereich tätig war. Über 30 Jahre lang leitete sie die Liga gegen Krebs, eine Bürgerinitiative, die seit Jahren hierzulande den Krebskranken zur Seite steht. Nach ihrem Tod im Februar 2023 schrieben ihre Kolleginnen: Sie war eine jener seltenen Persönlichkeiten, deren Leben bedeutungsvoll, nachahmenswert und inspirierend für viele war. Wir danken ihr im Namen von uns allen, im Namen aller Krebspatienten und der gesamten Öffentlichkeit für die Möglichkeit, die Früchte ihrer liebevollen Arbeit zu genießen. Unsere frühere Kollegin Elena Seber führte mit ihr anlässlich ihres 90. Geburtstags das folgende Gespräch.
3: Einmal meinte sie, sie dürfte das Zepter der Liga nicht weitergeben, solange die im selben Jahr geborene britische Königin regiert. Sie verfolgte von Anfang an die Entwicklung der Krebsforschung in der Slowakei.
4: Mein Beruf war Radiologe und Radiobiologe. Ich habe in der Klinik und in Forschung 60 Jahre gearbeitet. Jetzt arbeite ich wieder in der Krebsliga.
5: Wenn man sich über dieses Thema, ziemlich ernsthaftes Thema, unterhält, was Krebs ist und heutzutage ganz viele Menschen die Krankheit auch betrifft, wie würden Sie jetzt einem modernen Menschen rüberbringen, was sollte er über Krebs heutzutage wissen?
4: Die Leute, ich hoffe, die Leute wissen schon etwas über primäre und sekundäre Prävention. Die primäre, das ist Lebensstil. Wir müssen uns vielen Risiken ausweichen. Das ist Rauchen, viel Alkohol trinken, sich viel bewegen, keine Obesität, zu viel Sonne schadet auch und noch gute, gesunde Ernährung.
5: Würden Sie dann die Sekundarstufe vielleicht in diesem Zusammenhang nochmal uns näher bringen?
4: Die Leute müssen frühzeitig zum Arzt gehen, auch wenn sie noch keine Symptome haben, weil wenn man Krebs früh erkennt, dann ist die Chance, es zu überwinden.
5: Natürlich, in der Praxis sieht es wahrscheinlich anders aus. Was machen die üblichen Menschen? Richten sie sich danach? Machen sie die Prävention? Was ist ihre Erfahrung?
4: Viele Leute, auch wenn sie Symptome haben, sie gehen nicht zum Arzt, weil sie Angst haben. Und sie denken schon an Krebs. Und sie denken auch, dass irgendwie sie können die Krankheit überwinden. Deswegen machen wir die sekundäre Prävention besonders bei den häufigsten Krebsarten. Das ist bei den Frauen Brust, das ist Cervix und bei Frauen und Männern ist der Darmkrebs. Die Leute haben Angst und sie denken, was wird jetzt kommen? Es ist nicht einfach, weil die Zukunft ist nicht besonders schön.
5: Welche falschen Mythen und Irrtümer gibt es, die den Menschen daran hindern, zum Arzt zu gehen?
4: Es waren viele Mythen. Die Leute dachten, es ist ein Todesurteil, man kann damit nichts machen. Es ist die Krankheit, die nur die reichen Leute haben und so weiter. Jetzt sehen wir, dass diese Mythen schon nicht in so großer Menge verbreitet werden, aber es sind neue Mythen. Und die sehr gefährlich sind, die Mythen, dass die Krankheit mit anderen Methoden geheilt werden kann. Das ist die alternative Medizin. Und die Leute denken, jetzt brauche ich nicht zum Arzt gehen, aber jetzt werde ich Tee trinken, irgendwelche spezielle Diäten und so weiter. Wir wollen die Leute überzeugen, dass die alternative Medizin Krebs nicht heilen kann.
5: Zum Schluss gibt es von der Präsidentin der Liga noch ein Lebensrezept.
4: Man muss glücklich leben, ein schönes und gesundes Leben führen. Man muss einen guten Partner haben, mit dem man sich versteht Und

0: Man muss auch einen guten Schutzengel haben. Es ist nicht nur der Engel, aber auch ihr Arzt.
1: So, das war es auch schon wieder für heute von uns aus der Rundfunkpyramide in Bratislava. Es verabschieden sich Eva Medelska an den Reglern und Jürgen Rendler am Mikro. Danke fürs Reinhören und bis zum nächsten Mal. Machen Sie es gut. 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

Dobri den und ahoi, liebe Hörerinnen und Hörer. Willkommen beim deutschsprachigen Magazin von Radio Slowakei International. Schön, dass Sie wieder auf unserer Welle sind. In unserem heutigen Feiertagsmagazin berichten wir von einer besonderen Galerie in Bratislavas Großwohnsiedlung Petržalka, deren Leiter auf gute Nachbarschaft bedacht ist. Dort gab es jüngst eine Schau des suburbanen Plenärmalers Juraj Florek zu sehen, mit dem wir uns über seine Freiluft- und Stadterkundungspraxis unterhielten. Und danach erinnern wir an die Gründerin der slowakischen Liga gegen Krebs, die Onkologin Eva Siracka. Nun wollen wir aber auch schon loslegen. Am Mischpult sitzt Eva Medelska und am Mikro begrüßt sie Jürgen Rendl. Wir sind Ihre heutigen Begleiter und wünschen angenehmes Zuhören.

0: Der 1. Mai ist als Tag der Arbeit auch in der Slowakei ein Staatsfeiertag. Hierzulande wird zudem an den EU-Beitritt des Landes vor nunmehr 22 Jahren erinnert. Die Grundlage dafür schuf damals ein Referendum, das bei einer Beteiligung von 52% mit fast 94% deutlich für einen EU-Beitritt der Slowakei ausfiel. Laut der letzten Eurobarometer-Umfrage im Auftrag des Europäischen Parlaments betrachtet auch heute noch die Mehrheit der Slowaken die EU-Mitgliedschaft ihres Landes als Vorteil. Dies gaben 60% der Befragten in der Slowakei an, während der EU-Durchschnitt bei 62% lag. Die größte Zustimmung zur EU-Mitgliedschaft fand sich in der Altersgruppe der 15- bis 39-Jährigen. So, nun geht's bei uns aber weiter mit einem besonderen Kunstraum in Bratislavas Vorstadt Petržalka.
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0: Wer Galerien bisher nur zögerlich betreten hat, muss im Dočasni kulturni prestor, also temporären Kulturraum, keine Berührungsängste haben. Hier ist alles unpoliert. Der Terrazzoboden, die Deckenlampen, wie auch die Tür- und Fensterrahmen sind original aus den späten 1970er Jahren erhalten und typisch Petržalka. Genau genommen sind es keine Fenster, sondern große Glasfronten zu beiden Seiten der Terrasse am Fuße einer der für den Stadtteil charakteristischen Plattenbaureihen. Die Galerie, die sich kurz auch DKP nennt, hat sich seit 2023 in einem ehemaligen Ladenlokal inmitten von Bratislavas größter Satellitenstadt eingenistet. Hinter dem Projekt steht der umtriebige Stadtteilaktivist Martin Kleibel. Er hat uns am Rande der jüngsten Ausstellung erzählt, wie alles begann.
2: Es war im Grunde reiner Zufall. Ich begann meine Tätigkeit bei den Kultureinrichtungen Petržalka irgendwann im Jahr 2021. 2 Jahre später feierte Petržalka den 50. Jahrestag des Baubeginns, der im April 1973 stattfand. Wir organisierten daher mehrere Veranstaltungen zum Gedenken an dieses Jubiläum. Im November plante ich eine Ausstellung zeitgenössischer Kunst mit Werken von Künstlern, die in Petržalka arbeiten oder mit den Kultureinrichtungen Petržalka in Verbindung stehen. Wir suchten also nach geeigneten Räumlichkeiten. Im Sommer 2023 wurde schließlich ein Raum frei, in dem zuvor viele Jahre lang ein Geschäft für künstliche Blumen und Dekorationen untergebracht war. Dieses Geschäft schloss im Sommer und erst später erfuhr ich, dass das Gebäude dem Stadtteil gehörte. Und schließlich haben wir diese Räumlichkeiten für eine einzige Ausstellung erworben. Deshalb haben wir den Raum auch als temporären Kulturraum bezeichnet, da er nur für diese eine Ausstellung geöffnet war und wir davon ausgingen, dass er danach wieder schließen würde.
0: Der Kulturraum DKP liegt an einer belebten Terrasse und wirkt dennoch angenehm ruhig. Man tritt ein und möchte meinen, dass dieser Raum für Kunst in der Nachbarschaft geschaffen wurde und nicht für seinen ursprünglichen Zweck als Geschäftslokal. Martin Kleibel war bei der Adaption des Raums für die Zwecke einer Galerie auch sehr bedacht darauf, die ursprünglichen prägenden Elemente der Innenarchitektur weitestgehend zu erhalten.
2: Mir liegt sehr daran, den ursprünglichen Zustand zu bewahren, selbst wenn jemand käme und die Fenster durch neue ersetzen wollte. Aber ich sage, nein, nein, ich mag dies alles auch, weil ich hier in so einem Umfeld aufgewachsen bin und sehe, wie solche Räume mehr und mehr verschwinden. Heute will jeder Plastikfenster und so weiter. Mir gefällt aber die Ästhetik der abgehängten Decken und der Beleuchtungskörper. Zum Beispiel haben wir die vielen Neonröhren durch LED-Neonröhren ersetzt. Dabei haben wir jedoch das Lampenraster und die Deckenelemente aus Aluminium erhalten, die meiner Meinung nach zum Raum gehören. Auch die Heizkörper, auf denen wir jetzt sitzen, sind original und gehören hierher. Es hat also keinen Sinn, sie auszutauschen, denn dadurch würde ein Teil der Optik verloren. verloren gehen, die, wie ich finde, erhalten bleiben sollte.
0: Dank der großen ehemaligen Schaufenster ist der Raum untertags auch wahrlich lichtdurchflutet, was einer Galerie, die mit ihrer Umgebung kommunizieren möchte, nur zugute kommt. Dieser Umstand bringt etwa auch die aktuelle Ausstellung des urbanen Plenärmalers Jure Florek besonders zur Geltung. Seine Ölgemälde zeigen alltägliche Motive aus europäischen Vorstädten, von denen viele auch aus der unmittelbaren Umgebung des DKP in Peterschalka stammen könnten. Martin Kleibel.
2: Von Anfang an hatten wir die Regel, oder zumindest wollte ich es so, dass wir hier Künstler präsentieren, die sich mit dem Thema Wohnsiedlungen oder Vorstadtleben auseinandersetzen. Natürlich ist das nicht immer möglich, daher wird die Regel nicht immer eingehalten. Aber das ist nicht weiter schlimm. Hauptsache, es ist vielfältig. Ich versuche jedoch, mindestens die Hälfte des Ausstellungsprogramms so zu gestalten, dass es einen Bezug zu Peterschalka oder dem Umfeld der Wohnsiedlung hat. Im Falle des Malers Juraj Florek zum Beispiel ist es nicht so wichtig, dass seine Gemälde nicht konkret aus Peterschalka stammen, sondern dass der Ausdruck der Architektur und die Ästhetik mit jener der Wohnsiedlung resonieren. Es spielt keine Rolle, ob es sich um eine Siedlung in Dolny Kubin, Budapest, Brüssel oder eben Peterschalka handelt, denn die Ähnlichkeiten sind offensichtlich.
0: Zur Eröffnung von Juraj Floreks Ausstellung kamen nicht wenige BesucherInnen, mich selbst eingeschlossen, auch von der anderen Seite der Donau, auf der sich das Stadtzentrum von Bratislava befindet und traditionell auch der Großteil des kulturellen Lebens abspielt.
2: Es stellte sich heraus, dass auch viele Menschen von jenseits der Donau, beispielsweise aus der Altstadt, hierher kamen und dass es sich für sie tatsächlich lohnte, wegen der Kunst nach Peterschalka zu kommen. Wir erkannten dieses Potenzial des Raumes und seine Eignung für solche Aktivitäten. Tatsächlich hat sich der temporäre Kulturraum in den letzten 2,5 Jahren nach und nach zu einem festen Standort entwickelt.
0: Ein wichtiger Faktor war dabei auch eine neue Straßenbahnanbindung, mit der man seit Sommer 2025 rasch und komfortabel von Bratislavas nördlichsten Stadtteil Rača über das Zentrum bis an den südlichen Zipfel von Peterschalka gelangt.
2: Der Bau der Straßenbahn ist ganz Peterschalka zugute gekommen und meine Haltestelle befindet sich direkt gegenüber der Galerie. Man konnte deutlich spüren, wie es hier immer belebter wurde, als die Straßenbahn in Betrieb ging. Die Lage ist also auch strategisch sehr gut. Auf dieser gut frequentierten Terrasse, sowohl in der Nähe einer Straßenbahn als auch einer Bushaltestelle, befindet man sich quasi im Zentrum von Peterschalka.
0: Und dieses Zentrum der Großwohnsiedlung Peterschalka hat heute und besonders im Frühjahr so gut wie nichts mehr gemein.

0: Ich arbeite hier, habe mein eigenes Büro, bin den ganzen Tag hier und kenne die Leute, die hier ein- und ausgehen. Es gibt hier in der Nachbarschaft auch einen Hund namens Agatka, der immer reinkommt, wenn die Tür offen ist und sich Leckerlis holt. Die Gemeinschaft hier funktioniert einfach. Und wenn die Leute sehen, dass ich mit ihnen arbeite und kommuniziere, verlieren sie allmählich die Scheu, hereinzukommen. Sogar einige Nachbarn kommen schon zu Eröffnungen. Und dieser allmähliche Prozess freut mich sehr.
1: Soweit Martin Kleibel über den Dočasni kulturni priestor im Zentrum von Bratislavas südlicher Vorstadt Petržalka.

Von der jüngsten Ausstellung dort erfahren Sie gleich. Aber nun ruft die Band Ankramu noch das Motto: Diese Dachsparren müssen brennen, Baby, aus. Zumindest im nun folgenden, meandernden Song aus dem Jahr 2024. Muss ja's horet, dir to krokwi, Baby.

Der Künstler Juraj Florek sagt von sich selbst, er sei ein urbaner Plenärmaler. Als solcher durchstreift er Städte und vor allem deren oft von Beton dominierte Vororte. Es sind alltägliche Motive und die Landschaften von Randgebieten, die er dabei vor Ort und im Augenblick darstellt. Eine Ausstellung in der Galerie DKP in Bratislava Stadtteil Petržalka bot jüngst einen aufschlussreichen Einblick in das Werk des slowakischen Malers. Wir haben ihn dort getroffen, um mehr über die Hintergründe seines Schaffens

0: zu erfahren. Gleich zu Beginn fragten wir ihn, woher eigentlich seine besondere Leidenschaft für suburbane Gefilde rührt.
1: Diese Beziehung zum urbanen Raum entstand während meiner Schulzeit, als wir uns mit verschiedenen urbanen Aktivitäten wie Skateboarden, Graffiti und der Erkundung verlassener Gebäude beschäftigten. Diese Verbundenheit mit der Stadt hat ihren Ursprung in dieser Zeit und ich bin selbst manchmal überrascht, dass sie bis heute anhält.
0: In der Ausstellung Funky Dust sind Motive aus Brüssel, Budapest und dem nordslowakischen Dolný Kubín zu sehen. Sie zeigen eine verschwommene Sicht auf einen Plattenbau, einen Skateboarder auf einer Rampe oder rote Bänke im Vorstadtgrün. Wie wählt der Künstler seine Motive aus?
2: Ich
1: lasse mich für meine Gemälde von unzähligen Stadtspaziergängen inspirieren, die ich hauptsächlich an Wochenenden unternehme. Ich kann nicht genau beschreiben, wie die Motivauswahl abläuft, aber es ist immer ein intuitives Gefühl, dass ein Ort ein gutes Motiv für ein Gemälde sein könnte.

0: Juraj Florek verleiht seinen Motiven durch die Ölmalerei eine neue, frische Perspektive. Er scheut sich nicht vor den schwierigen Umgebungen der Industriearchitektur, scheinbar unansehnlichen Ecken der modernen Stadt oder verlassenen Bauwerken. Einige der ausgestellten Gemälde scheinen getragen von der Atmosphäre eines frühen Sommerabends und dem besonderen Lichtspiel, wenn etwa die Sonne zwischen massiven Wohnblöcken hindurch scheint.
1: Ich mag alltägliche, ja sogar triviale Motive. Dabei sind historische Stadtzentren, die für den Tourismus und Ähnliches absolut sehenswert sind, paradoxerweise oft nicht so geeignet, wenn man versucht, diese oder symbolträchtige Gebäude einer Stadt darzustellen. Wenn man sich aber entscheidet, ganz alltägliche Dinge und Szenarien darzustellen, treten diese oft besonders hervor und das Ergebnis kann ein lebendiges und ausdrucksstarkes Gemälde werden.
0: In der historischen Freiluftmalerei dominierten gesamte Stadtansichten und konsistente Landschaftsmotive mit überwiegend dokumentarischem Charakter. Floreks Gemälde wirken hingegen so, als würden sie die Stadt aus der Perspektive ihrer täglichen Nutzer, manchmal auch aus romantischer Sicht, darstellen. Man spürt aber auch den subjektiven Blick des Künstlers, der früher meist unterdrückt wurde.
1: Bis Mitte des 19. Jahrhunderts wurden fast alle Gemälde im Auftrag angefertigt. Heute, im 21. Jahrhundert, malt ein Künstler im Grunde für sich selbst. Es ist im Grunde eine Art persönliches Statement darüber, was man erlebt, was einen inspiriert und was man erreichen möchte. Ich versuche nicht, tiefer in sozioökonomische oder philosophische Schichten oder Erzählungen einzutauchen, sondern meine Gemälde bieten einen frischen Einblick auf die Orte, die ich besuche und an denen ich lebe.
0: In der Ausstellung Funky Dust können die Besucherinnen und Besucher Floreks Gemälde aus verschiedenen Perspektiven vergleichen. So etwa auch hinsichtlich der handwerklichen Ausführung, denn manche sind viel glatter, andere wirken wiederum unfertig. Oder sie sind viel rauer. Oft ist der untere Teil der Leinwand unbemalt, was einen unverfälschten Blick auf die Stadt suggeriert.
1: Das ist eine häufige Frage für Maler. Wann soll man aufhören zu malen? Wann ist das Gemälde fertig? Wann ist der letzte Pinselstrich gesetzt? Alle Maler kennen dieses Dilemma. Niemand weiß genau, wann dieser Moment gekommen ist. Die Kunst besteht darin, im besten Moment aufzuhören. Auf jeden Fall mag ich den unvollendeten Charakter von Gemälden, diesen Moment der Überraschung und gleichzeitig die Tatsache, dass in der Malerei manchmal weniger mehr sagt.
0: Die Ausstellung präsentiert Juraj Floreks persönliche Auswahl von Werken der letzten 2 Jahre. Dabei vermischen sich periphere industrielle Szenen aus Budapest mit urban-brutalistischen Ansichten aus Brüssel und Plattenbaumomenten aus seiner Heimatstadt Dolny Kubin, die gut und gerne auch aus der unmittelbaren Umgebung der Galerie stammen könnten. Wie nimmt der Künstler Peter Schalka, die einst größte sozialistische Planstadt Mitteleuropas, wahr?
1: Petržalka ist für mich ein sehr faszinierender Ort. Man könnte sagen, es ist eine Utopie des vorherigen Regimes, die sich dann aber langsam in eine Art postsowjetische Dystopie verwandelt hat. Und so, wie ich es heute sehe, ist Petržalka ein wunderbarer Ort zum Leben geworden. Ich habe die letzten 2 Tage hier verbracht und nur darüber gestaunt, was hier alles in den letzten Jahren entstanden ist.
0: Der Maler Juraj Florek stammt aus der nordslowakischen Region Orava, lebt und arbeitet seit einigen Jahren in Budapest, absolviert aber auch immer wieder Künstlerresidenzen in Städten in anderen Regionen Europas. Was schätzt er an seinem Leben in Mitteleuropa?
1: Ich persönlich bin sehr zufrieden mit dem Leben in Mitteleuropa. Ich bin viel gereist, sowohl kurz als auch länger, vor allem in Westeuropa. Ich kehre aber immer wieder sehr gerne nach Mitteleuropa zurück. Ich finde, es gibt hier eine sehr angenehme Mischung aus Ost- und Westeuropa. Man könnte sagen, dass die eine Hälfte hervorragend funktioniert, die andere nicht. In Westeuropa sind alle allerdings die kulturellen Möglichkeiten wahrscheinlich noch weitgehend unvergleichlich besser als hier.
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0: Am 1. Mai 2026 würde die Onkologin Eva Siracka ihren 100. Geburtstag feiern. Sie war die erste Frau in der Slowakei, die in diesem Bereich tätig war. Über 30 Jahre lang leitete sie die Liga gegen Krebs, eine Bürgerinitiative, die seit Jahren hierzulande den Krebskranken zur Seite steht. Nach ihrem Tod im Februar 2023 schrieben ihre Kolleginnen: Sie war eine jener seltenen Persönlichkeiten, deren Leben bedeutungsvoll, nachahmenswert und inspirierend für viele war. Wir danken ihr im Namen von uns allen, im Namen aller Krebspatienten und der gesamten Öffentlichkeit für die Möglichkeit, die Früchte ihrer liebevollen Arbeit zu genießen. Unsere frühere Kollegin Elena Seber führte mit ihr anlässlich ihres 90. Geburtstags das folgende Gespräch.
3: Einmal meinte sie, sie dürfte das Zepter der Liga nicht weitergeben, solange die im selben Jahr geborene britische Königin regiert. Sie verfolgte von Anfang an die Entwicklung der Krebsforschung in der Slowakei.
4: Mein Beruf war Radiologe und Radiobiologe. Ich habe in der Klinik und in Forschung 60 Jahre gearbeitet. Jetzt arbeite ich wieder in der Krebsliga.
3: Wenn man sich über dieses Thema, ziemlich ernsthaftes Thema, unterhält, was Krebs ist und heutzutage ganz viele Menschen die Krankheit auch betrifft, wie würden Sie jetzt einem modernen Menschen rüberbringen, was sollte er über Krebs heutzutage wissen?
4: Die Leute, ich hoffe, die Leute wissen schon etwas über primäre und sekundäre Prävention. Die primäre, das ist Lebensstil. Wir müssen uns vielen Risiken ausweichen. Das ist Rauchen, viel Alkohol trinken, sich viel bewegen, keine Obesität, zu viel Sonne schadet auch und noch gute, gesunde Ernährung.
3: Würden Sie dann die Sekundarstufe vielleicht in diesem Zusammenhang nochmal uns näher bringen?
4: Die Leute müssen frühzeitig zum Arzt gehen, auch wenn sie noch keine Symptome haben, weil wenn man Krebs früh erkennt, dann ist die Chance, es zu überwinden.
3: Natürlich, in der Praxis sieht es wahrscheinlich anders aus. Was machen die üblichen Menschen? Richten sie sich danach? Machen sie die Prävention? Was ist ihre Erfahrung?
4: Viele Leute, auch wenn sie Symptome haben, sie gehen nicht zum Arzt, weil sie Angst haben. Und sie denken schon an Krebs. Und sie denken auch, dass irgendwie sie können die Krankheit überwinden. Deswegen machen wir die sekundäre Prävention besonders bei den häufigsten Krebsarten. Das ist bei den Frauen Brust, das ist Cervix und bei Frauen und Männern ist Darmkrebs. Die Leute haben Angst und sie denken, was wird jetzt kommen? Es ist nicht einfach, weil die Zukunft ist nicht besonders schön.
3: Welche falschen Mythen und Irrtümer gibt es, die den Menschen daran hindern, zum Arzt zu gehen?
4: Es waren viele Mythen. Die Leute dachten, es ist ein Todesurteil, man kann damit nichts machen. Es ist die Krankheit, die nur die reichen Leute haben und so weiter. Jetzt sehen wir, dass diese Mythen schon nicht in so großer Menge verbreitet werden, aber es sind neue Mythen. Und die sehr gefährlich sind, die Mythen, dass die Krankheit mit anderen Methoden geheilt werden kann. Das ist die alternative Medizin. Und die Leute denken, jetzt brauche ich nicht zum Arzt gehen, aber jetzt werde ich Tee trinken, irgendwelche spezielle Diäten und so weiter. Wir wollen die Leute überzeugen, dass die alternative Medizin Krebs nicht heilen kann.
3: Zum Schluss gibt es von der Präsidentin der Liga noch ein Lebensrezept.
4: Man muss glücklich leben, ein schönes und gesundes Leben führen. Man muss einen guten Partner haben, mit dem man sich versteht Und man muss auch einen guten Schutzengel haben. Es ist nicht nur der Engel, aber auch ihr Arzt.
0: So, das war es auch schon wieder für heute von uns aus der Rundfunkpyramide in Bratislava. Es verabschieden sich Eva Metelska an den Reglern und Jürgen Rendler am Mikro. Danke fürs Reinhören und bis zum nächsten Mal. Machen Sie es gut. 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